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Belanglos, völlig belanglos, schreiender Tag.

0: die Schweden haben keine Freunde. Außer der Zeit.
1: Innocent. And the beautiful have no enemies. 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
0: Die Unschuldigen und die Schöpfen haben keine.

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1: Die Außenminister der EU an die Kriegsbeschaffung der Luft vor Verteidigung.